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0: Show. Ja, Sonntag 16 Uhr und heute mit mir, Eric Wishes und einem DJ Duck Special. Ich freue mich sehr, dass DJ Duck die nächsten beiden Stunden die Regler übernehmen wird. Vielen Dank, dass du da bist. Ich freue mich wirklich sehr darüber, eine Legende hier im Studio zu haben. Wir werden mit ihm über seine Biografie sprechen, die wirklich sehr gelungen ist, über anstehende Release und seinen nächsten Gigs, insbesondere über das Closing Set bei der Nature One. Lieber Duck, schön, dass du da bist.
1: Bruder Eric, freue mich, dass ich hier sein kann.
0: Ja, du, ich habe mich tierisch gefreut. Vor 3 Monaten kam das ja zustande, dass wir eigentlich beim Andy Dux, du warst beim Andy Dux Platten kaufen und dann spontan habe ich dich gefragt, willst du nicht einfach mal vorbeikommen? Und das hat dann funktioniert und das fand ich wirklich überragend.
1: Ja, schön.
0: Das freut mich. So, und bevor wir jetzt später über deine Biografie sprechen, lassen wir dich jetzt erstmal ein bisschen Musik machen. Ich würde sagen, leg los. Und wenn ihr uns erreichen wollt, so könnt ihr das bei der WhatsApp 030 20 19 16 16. Und jetzt viel Spaß in den nächsten beiden Stunden mit dem DJ Duck Special.
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1: Doug, überragendes Set. Eigentlich wollte ich dich gar nicht unterbrechen, weil es ist viel zu gut. Aber du bist ja auch hier. Wir wollen ein bisschen über deine Autobiografie sprechen. Muss sagen, ich habe sie gelesen. Mich hat sie sehr berührt. Auch, ich muss sagen, der Titel, Mein Leben dir vermacht, jeder Tag und jede Nacht. Erzähl mal diejenigen, die das nicht wissen, woher kommt dieser Titel? Wem hast du das auch gewidmet?
2: Also gewidmet habe ich es natürlich meiner Tochter. Das ist mein Leben hier. Und aber das kommt von uns, einem unserer Lieblingslieder aus der Nordwestkurve. Mein Leben dir vermacht, jeder Tag und jede Nacht. Forza SKE, Schwarz und Weiß wie Schnee. Das ist eins unserer Lieblingslieder. Und das war für mich schon vor Jahren, stand es schon fest, dass ich das als Titel nehmen für mein Buch.
1: Wenn du sagst, vor Jahren, ich meine, ich sehe, du hast sehr viel Arbeit in das Buch reingesteckt. Wie lange hast du denn eigentlich daran geschrieben?
2: Also richtig intensiv habe ich 9 Monate ungefähr geschrieben.
1: Okay.
2: Aber natürlich auch nicht jeden Tag. Ja, aber ich habe schon über die Jahre vorher schon Sachen geschrieben und habe die in Ordner und hab die mal erstmal weggelegt.
1: Weil ich muss sagen, es liest sich sehr leicht. Es ist so, ich habe das vorhin ja schon mal gesagt, das ist wie wenn du mit mir gerade erzählst und mir irgendwie eine Story erzählst aus deinem Leben. Und so liest sich das auch, das Buch. Also es hat sich sehr leicht gelesen. Es war einfach eine schöne Kost. Es kam auch für mich alte Erinnerungen hoch.
2: Ja, ich meine, ich habe auch überlegt, schreibe ich das mit KI oder mit einem Ghostwriter. Aber dann habe ich mir irgendwann gedacht, nee, ich schreibe das mit meinen Worten. So, als würden wir am Lagerfeuer sitzen und ich erzähle euch das beim Bier mit dem Bier in der Hand.
1: Und ganz ehrlich, das wärst auch nicht du gewesen. Genau so, wie das Buch geschrieben ist, so bist du auch.
2: Ja.
1: Und das fand ich auch sehr authentisch. Ich muss sagen, das habe ich dir vorhin auch gesagt, ein bisschen Angst hatte ich von dem, du hast eine kleine Episode vom Radio AFM.
2: AFM, ja.
1: Ja, das war dein Lieblingsradiosender. Und erzähl mal, was du da über die Moderatoren da so gesagt hast.
2: Also die Moderatoren haben halt immer im Beat dann, und was mich immer überrascht hat, die haben reingeredet und dann haben sie es meistens ja ein Fade-Out, dann haben die reingeredet, es ist die Nummer ausgelaufen, dann haben sie das neue Lied reingestartet, haben reingeredet und genau kurz bevor die Melodie oder der Gesang losging, waren die fertig. Und, ja. und das hat mich immer fasziniert.
1: Und ich habe zu ihm gesagt, ich hoffe, dass du dann die Kritik nicht an mich äußerst, weil die heutigen Radio-DJs immer reinreden an unpassenden Stellen. Also von daher, ich gebe mir Mühe und ja. Ich würde sagen, wir gehen kurz in die Werbung, dann lassen wir dich mal wieder weitermachen und dann gehen wir in den nächsten Teil.
2: Alles
1: klar. Ja? Viel Spaß.
0: Ja. 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
1: Und für euch in dem Mix DJ Duck. Nach wie vor überragendes Set. Die Leute schreiben uns, sind riesig begeistert, dass du heute in der Show bist. Thema Musik. Wir hatten es vorhin mit deiner Tochter. Du hast jetzt auch einige Produktionen mit deiner Tochter aufgenommen, mit Jan Kalt. Muss sagen, haben mich sehr begeistert. Die Big Love.
2: Freut mich.
1: Und die Spacer Woman habe ich sogar auch in der Sendung gehabt. Leider ist es heute so sehr schnelllebige Musik. Ich finde die Nummer, habe ich gerade gedacht, muss ich mal wieder rauskramen, mal wieder spielen. Ich habe auch gar nicht gewusst, dass du so ein großer Fleetwood Mac-Fan warst.
2: Ja, das hat mir immer Fan ist zu viel gesagt, aber die haben mich halt bekleidet, 70er, 80er Jahre. Und ich meine, Fleetwood Mac, du hast drei Singer-Songwriter, weißt du, die haben halt über zwei Jahrzehnte, kann man sagen, so geile Musik gemacht. Also, und auch nicht so kommerziell, die waren wohl so vorne in Charts waren natürlich, aber das ist trotzdem Musik, die jedem gefällt.
1: Ja, und die Big Love, die ihr da zusammen produziert habt, ich meine nach wie vor ist es auch einer meiner Lieblingslieder, auch von einigen anderen Künstlern schon geremixed, aber ihr habt das sehr schön umgesetzt. Leider muss ich auch sagen wieder, schnelllebige Musik, ihr müsst sie eigentlich noch viel mehr verbreitern, weil die Nummer ist gut produziert. Und da ist noch eine Menge Potenzial.
2: Also da haben wir schon gut verbreitet, die Nummer eigentlich auch.
1: Ihr habt sie, glaube ich, auch im Frankfurter Waldstadion auch gespielt, oder war das die Spacer Woman?
2: Der DJ aus dem Waldstadion, ja. Der Ralf Holl, ja, der hat mir schon angerufen und gesagt, hier, ich spiele die heute vorm Spiel. Und dann bin ich natürlich früh hin. Das ist schon natürlich in meinem Wohnzimmer, dann die Stimmen meiner Tochter zu hören, ist natürlich... tolles Gefühl.
1: Ja, das glaube ich dir. Jetzt ein ganz anderer Schwung, Dance to Trance. War ich ein ganz großer Fan davon und du warst ein Bestandteil davon. Vielleicht wissen das einige von euch da draußen nicht, aber The Power of American Natives war eins meiner Lieblingslieder. Wie kam es zu der Idee, was die ganzen Instrumente da, wie habt ihr das eigentlich eingespielt damals, war in einer ganz anderen Zeit von euch da draußen nicht. Aber The Power of American Natives war eins meiner Lieblingslieder. Wie kam es zu der Idee, was die ganzen

0: Da haben wir gesagt, okay, wie bei der CD früher, weißt du, 80 Minuten, jetzt haben wir noch 7 Minuten, was mir ist uns nichts mehr eingefallen. Haben wir einen Beat gemacht, wo der Temel Mar diese geile Bassram gemacht hat auch. Und dann ist uns aber nichts eingefallen, was wir machen sollten. Da habe ich gesagt, komm, nee, der Rolf gesagt, komm, wir gehen mal rüber. Es war ja an der Batschkap, wir gehen über die Bahngleise, gehen wir rüber, das sind Äppler-Ding und trinken Äppler und tun mal Brainstorm, das gab es ja den Begriff noch nicht. Und dann haben wir, okay, dann haben wir uns hingesetzt und haben überlegt und habe gesagt, ich spiele gerade so eine Nummer im Cray, Atahualpa heißt die, und die hat eine Panflöte. Hast du nicht Bock, wollen wir mal was mit einer Panflöte machen? Und Rolf hat so, okay, ja, Panflöten-Sounds habe ich, okay, dann machen wir das. Und dann sind wir dann ins Studio und haben wir die Nummer dann gemacht.
1: Also bis heute nach wie vor eins meiner Lieblingstracks. Habt ihr wirklich sehr, sehr gut gemacht.
0: Dankeschön.
1: Und ich gucke gerade rüber auf deine Schallplatte. Ich würde noch gerne mit dir weiterreden, das machen wir auch.
0: Ja.
1: Aber jetzt lasse ich dich weiter in die Decks. Ja? Bis gleich.
0: Ja. Gleich fertig, ja. Gut.
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1: In the Mix für euch DJ Duck. Duck, hier schreibt er.
2: Dark wird es ausgesprochen wie der Tag.
1: Dark.
2: Es ist germanisch und heißt der Tag.
1: Jetzt habe ich auch was gelernt.
2: Jetzt hast du was gelernt, genau.
1: Englisch.
2: Ja. Und, die Engländer sagen mir immer Dark.
1: Dark und heute Dark. Und hier schreibt einer, DJ Dark ist the best. Und kann man den Mix irgendwo runterladen?
2: Also sobald ich den habe, stelle ich den bei mir ins Netz natürlich.
1: Und das machen wir auch so. Also wir haben ja fleißig aufgezeichnet.
2: Ja. Yeah.
1: Und ich kann dem Hörer nur zustimmen. Geiles Set.
2: Dankeschön.
1: Und ich bin auch immer froh, wenn ich immer auch mal was lernen darf. Ja. Und zukünftig bemühe ich mich, den DJ-Namen richtig auszusprechen. Zu deinem Buch weiterhin. Also für mich war auch sehr prägend deine ganze DJ-Historie in den Clubs, weil ich die auch miterlebt habe und durfte. Music Hall war jetzt, muss ich ganz ehrlich sagen, nee, habe ich nicht. Aber Omen, U60, Cocoon, Dorian Gray. Wenn du zurückdenkst, was waren für dich die prägendsten Momente, Atmosphäre, was würdest du den Clubs zuschreiben?
2: Boah, das ist, also für mich sind immer die Hauptclubs Music Hall, weil ich auch angefangen habe. Und die Musik der 80er hat mich auch, wenn ich produziere, auch geprägt auch. Und das Cray war halt schon immer, hab schon immer gesagt, ich will irgendwann da DJ sein. Aber das ist, zum Beispiel, also man kann es schwer erklären, aber das Cray, obwohl es eigentlich eine, sagen wir mal in Anführungsstrichen, eine Großraumdisco war eigentlich, oder klassisch mit kleinen Club und Bistro und so, aber das war trotzdem abgefahrener. Es war Underground-Digger. Ja. Also meine Zeit auf jeden Fall dort. Und im Omen war dann mehr eine Party, da ging es nach vorne, da haben die Leute 8 Stunden auf der Tanzfläche, da gab es kein Bistro, wo sie mal flüchten konnten oder so. Da waren die 8 Stunden auf der Tanzfläche und haben Leute noch länger, haben dann getanzt da.
1: Ja.
2: Da ging es halt vorwärts. Im Cray konnte ich mehr experimentieren auch.
1: Ja. Ja. Ein DJ-Freund, den du öfters erwähnst, ist der Frank Lauber.
2: Ja.
1: Erzähl vielleicht mal kurz, wie kam es so zu eurer Bindung, eurer Freundschaft zustande?
2: Der Frank, ich weiß es gar nicht mehr, im Omen. Auf einmal hieß es ja, der Frank Lauber macht bei dir vorher, vom Programm. Also mir kann nicht sagen, Vorprogramm, wir haben uns den Abend geteilt. Ja, und der Frank hat halt schon mehr ein progressives Programm gespielt und ich melodiöser. Und das hat von Anfang an funktioniert. 4 Jahre lang haben wir harmoniert. Also ich habe noch nie mit dem DJ zusammengearbeitet, wo das so gut, da gab es kein, oh, obwohl die Zeit schon rum war, darf ich noch eine spielen oder da waren wir pünktlich abgelöst. Und wenn es geil war, hab ich gesagt, komm, spiel noch 2, ich gehe nochmal an die Bar und trink was. Also das war schon so legendär. Und der Frank ist auch, also von allen DJs, mein Liebster.
1: Muss ich auch sagen, ist ein
2: also
1: cooler.
2: Persönlich.
1: Ich muss auch sagen, das habe ich dir vorhin auch gesagt, das ist ein sehr, sehr cooler Typ, weil ich war mal mit Hubi auf der Sonne, Mond, Sterne. Mhm. Hier waren es 30 Grad. Als wir dort ankamen, waren es gefühlt 12 Grad. Ich war mit kurzen Hosen, T-Shirt. Mhm. Es hat geregnet. Und der Frank war sich nicht zu schade, bei Cocoon vorbeizugehen und mir ein Oberteil zu schenken, im Langarm. Das werde ich ihm bis heute nicht vergessen. Ich hatte es tatsächlich bis letztes Jahr, nur leider bin ich zu dick geworden und mittlerweile sind auch Löcher im Shirt. Aber auch an dieser Stelle, Frank, wenn du zuhörst, cooler Typ, vielen Dank. Noch ein Punkt, bevor wir jetzt weitermachen.
2: Ja.
1: Ich weiß nicht, Platte?
2: Nee, mach ruhig, das kriegen wir hin.
1: Unfall. Wir haben uns vorher gesehen im Ritter Butzke. Mit deiner Tochter hast du Geburtstag gefeiert und ja, 3/4 Jahr später der Motorradunfall. Ich bin froh, dass du heute hier bist, ganz ehrlich.
2: Ja.
1: Du hast es in deinem Buch sehr süffisant umschrieben, will ich mal sagen, aber so ohne war es nicht.
2: Habe ich so geschrieben?
1: Ja, fand ich schon so ein bisschen. So als du in dem im Graben gelegen hast und der Typ dich zugetextet hat, das hat sich sehr cool angehört, aber ich glaube, es war gar nicht so cool.
2: Ne, das Ding ist, ich meine, mein linkes Bein hat ja rechtwinklig abgestanden. Und es war nicht so, dass ich jetzt, oh Scheiße, mein Bein. Gar nicht. Das ist halt der Körper, der strömt halt Adrenalin aus. Und du, hatte keine Schmerzen und nix. Und habe da gelegen und habe das hingenommen auch. Na? Und was ich alles hatte, habe ich ja später erst erfahren, also wie ich auf der Intensivstation war.
1: Also ich bin auf jeden Fall froh, dass du heute wieder hier bist.
2: Ich auch.
1: Und in Anbetracht der Platte, die Leute wollen Musik hören, gehen wir in die Werbung und dann machen wir weiter. Bis gleich.
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1: In dem Mix für euch noch die ganze Stunde DJ Dark. Dark, richtig geiler Mix.
2: Danke.
1: Und bevor wir jetzt mal das wechseln über Release und die upcoming Gigs, Leute haben geschrieben, wo können sie deine Biografie überall käuflich erwerben?
2: Also die kannst du Amazon bestellen, ganz normal, und in jeder Buchhandlung eures Vertrauens natürlich.
1: Also ich muss auf jeden Fall sagen, ist lesenswert. Mich hat wirklich ein paar Stellen wirklich auch der Epilog berührt, wo ich wirklich Gänsehaut hatte. Ich will aber jetzt nicht so viel vorwegnehmen, weil die Leute sollen es auch lesen. Ein Kapitel hast du iMotion gewidmet, um jetzt mal die Brücke zu schlagen zu deinen nächsten Gigs. Deine Beziehung ist da schon sehr, sehr stark über die Jahre gewachsen, ne?
2: Nochmal bitte?
1: Bei iMotion, deine Beziehung ist da schon sehr, sehr stark. Du hast ein Kapitel denen gewidmet, du machst immer das Closing Set dort. Wie viele Jahre eigentlich schon?
2: Über 20 Jahre jetzt schon. Und vorletztes Jahr haben sie mir zu meinem 20-Jährigen auch einen Hubschrauber-Rundflug geschenkt. Und darf ich mit dem Hubschrauber über... Aber das ist schon... Ja, super. Also das ist auch schon immer, mache ich das Ende. Der Nick mich damals angerufen, ja, dir da, kannst du, da waren ja Festivals noch ganz neu auch, weißt du so. Und ich sehe mich schon immer als ein Club-DJ eigentlich. Ja, der Nick, ja, mir macht das ein Festival, hast du Bock aufzulegen? Und ich so, nee, eigentlich nicht so, nee, nicht mein Ding. Und dann habe ich, der Nick sagt heute noch, ja, ich hatte dann, ach hier, Herr Murph, geh mal weg mit dem Scheiß. Aber gut, wer weiß es. Aber auf jeden Fall hat er dann gesagt, ja, du kannst am Sonnenaufgang auflegen. Und da habe ich gesagt, alles klar.
1: Und das hast du auch bisher immer überragend gemacht. Ich habe es bis jetzt zweimal geschafft, tatsächlich, nach den Gigs bei dir vorbeizuschauen. Ist wirklich schon ein magischer Moment, wenn die Sonne aufgeht. Ich glaube, dieses Jahr ist die Spielzeit von 6 bis 8.
2: Genau, ja.
1: Und ich kann jedem da draußen empfehlen, tut euch das an, guckt euch das an. Es ist überragend. Nature One ist eher ein sehr, sehr schönes Festival und besucht unseren Duck. Aber ganz kurz noch, andere Upcoming Dicks. Ich habe gestern gerade gelesen, du hast deinen Geburtstag auch eingeloggt, unter anderem.
2: Ja, im Nachtleben. Also eigentlich habe ich am 2. September Geburtstag, aber ich war ja am 5. im Nachtleben in Frankfurt.
1: Okay, dann hast du noch weitere Gigs.
2: Am nächsten Freitag bin ich beim Fungo Festival bei Darmstadt, auch ein super schönes Ding. Dann
1: Elektroid. Das ist in Neustadt.
2: Am Samstag in Neustadt, dann lege ich bis 11 auf und dann geht's gleich Nature One dann.
1: Also, besucht unseren DJ Dark auf der Nature One. Ihr habt das Set gehört. Es ist wirklich ein Erlebnis. Tut euch das an. Und Mia, lassen dich jetzt noch ein bisschen Musik machen. Und ich sag schon mal vielen, vielen Dank, dass du da warst.
2: Danke, Erik, fürs Einladen. Hat mir Spaß gemacht.
1: Das freut mich. Ich war ein bisschen nervös. Also, noch viel Spaß in den letzten Minuten mit DJ Duck.

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1: Mit dem letzten Song von DJ Dark endet meine heutige Sendung. Ich war mega stolz, dass du bei mir in der Sendung warst. Und 2 Stunden hatten wir ein wirklich, glaube ich, ein DJ-Lexikon auch da. Und bin jetzt raus, gehe auf meine Couch wie immer, trinke eine Pfälzer Schorle auf eure Gesundheit. Bleibt gesund, bis in 2 Wochen, bis in 4 Wochen. Jetzt guckt mich der Albert an, bis in 4 Wochen, euer Eric Wishes.
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